0: Guten Tag.
1: Moin, wohin geht's, Fräulein?
0: Bitte schnelle zur Regatta, nach Duisburg.
1: Duisburg?
0: Ja, Duisburg.
1: Erdgewacht.
0: Bitte schnelle.
1: Also.

0: 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Erstens, Anna Blume hat einen Vogel. Zweitens, Anna Blume ist rot. Drittens, welche Farbe hat der Vogel? 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Rot ist das Gehirn deines grünen Vogels. 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

0: mit großer Superlingue, Reste abdominaler Schreitbeine in Gestalt von Coxopoditen.
1: What is a beast?
0: Unterklassen der Apterygoten, Colembola,

Ein Kackfliegen schlüpfen gleichzeitig. Die Auslöser für das Massenschlüpfen, das den kurzlebigen Tieren die Begattung sichert, sind unbekannt. Die Männchen führen in der Abenddämmerung Balzflüge aus. Fliegen bis in eine gewisse Höhe, lassen sich sinken. Die abgeschmeißten Zerzen und das Terminalfilament dienen als Schwebefortsätze. Die Weibchen fliegen in die Sperme ein, werden von je einem Männchen mit den langen Vorderbeinen von unten ergriffen und noch während des Absinkens in der Luft begattet. Termiten bilden Staaten aus einer Familie. König, Königin, Nachkommenschaft. Geschlechtlich degenerierte Arbeiter, Soldaten beiderlei Geschlechts. Im Flug findet sich das Paar, lässt sich fallen, stößt die Flügel ab, sucht sich eine Kammer, wo die Kopulation, die Eiablage, das Aufwachsen der Nachkommen stattfinden.